heißt, man vermutet, wenn auch nur ein Bereich, eine Bank, eine der großen zentralen Banken etwa Deutschlands zusammenbricht, reißt sie in diesen Strudel alle anderen mit hinein. Das gilt es zu verhindern. Deshalb die ultimative Sicherheit durch